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2: Ich bin Birgit Orgler. Guten Morgen.
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2: Für Schweizer Festivals ist eine Versicherung gegen eine Absage, weil es zu heiß ist, oft zu teuer. Das schreibt die NZZ. Das heitere Open Air in Zofingen und die Musikfestwochen in Winterthur hätten beispielsweise keine entsprechende Versicherung abgeschlossen. Verschiedene Schweizer Open Air Festivals arbeiten demnach eng mit Meteorologen und den Behörden zusammen. Im Falle einer Absage würden sie aber auf den Kosten sitzen bleiben. Spanien hat Grenzkontrollen für Reisende aus Italien angekündigt. Damit reagiert Spanien auf die Weigerung Italiens, Kontrollen nach der Ceuta-Migrationskrise wieder aufzuheben. Ab heute würden Reisende aus Italien zunächst bis zum 7. September stichprobenartig an Häfen und Flughäfen kontrolliert, heißt es in einem Dekret der Regierung in Madrid. Als Grund wurde der anhaltende Druck irregulärer Migration genannt, dem Italien ausgesetzt sei. Tausende haben gestern Abend das Feuerwerk am Rapperswiler Seenachtfest erlebt. Für das Feuerwerk erhielten die Veranstalter trotz Trockenheit eine Sonderbewilligung. Die Sonderbewilligung für das Feuerwerk war im Vorfeld in Teilen der Bevölkerung auf Kritik gestoßen. Das Seenachtfest in Rapperswil dauert noch bis Sonntagnachmittag. Keimaldige, gute Fahrt! Heute gibt es wieder viel Sonne, nur in den Bergen hat es ein paar Wolken. Die Temperatur steigt heute bis auf 32 Grad.
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2: Ich bin die Birgit Orgler. Guten Morgen.
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2: Für Schweizer Festivals ist eine Versicherung gegen eine Absage, weil es zu heiß ist, oft zu teuer. Das schreibt die NZZ. Das heitere Open Air in Zofingen und die Musikfestwochen in Winterthur hätten beispielsweise keine entsprechende Versicherung abgeschlossen. Verschiedene Schweizer Open Air Festivals arbeiten demnach eng mit Meteorologen und den Behörden zusammen. Im Falle einer Absage würden sie aber auf den Kosten sitzen bleiben. Der US-Senat hat für Sanktionen gegen Russland gestimmt. Mit den Sanktionen soll Russland wegen des Ukraine-Kriegs stärker unter Druck gesetzt werden. Die Senatorinnen und Senatoren stimmten mit einer deutlichen Mehrheit für das Gesetz. Nun muss noch das Repräsentantenhaus abstimmen. Das Gesetz sieht Sanktionen gegen russische Politiker und Firmen vor. Zudem soll es die russischen Öl- und Gasexporte stärker eindämmen. Tausende haben gestern Abend das Feuerwerk am Rapperswiler Seenachtfest erlebt. Für das Feuerwerk erhielten die Veranstalter trotz Trockenheit eine Sonderbewilligung. Die Sonderbewilligung für das Feuerwerk war im Vorfeld in Teilen der Bevölkerung auf Kritik gestoßen. Das Seenachtfest in Rapperswil dauert noch bis Sonntagnachmittag. A2 Luzern, richtig Gotthard zwischen Wassen und Göschenen. 2 Kilometer Stau wegen Verkehrsüberlastung. Das ist ein Zeitverlust von bis zu 20 Minuten. Heute gibt es wieder viel Sonne. Nur in den Bergen hat es ein paar Wolken. Die Temperatur die steigt heute bis auf 32 Grad.
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3: Es ist wieder Samstag geworden. Guten Morgen und Unterstützung beim Aufstehen gibt es jetzt von der Shakira. Let's go oder die.

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2: Ich bin Birgit Orgler. Guten Morgen.
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2: Für Schweizer Festivals ist eine Versicherung gegen eine Absage, weil es zu heiß ist, oft zu teuer. Das schreibt die NZZ. Das heitere Open Air in Zofingen und die Musikfestwochen in Winterthur hätten beispielsweise keine entsprechende Versicherung abgeschlossen. Verschiedene Schweizer Open Air Festivals arbeiten demnach eng mit Meteorologen und den Behörden zusammen. Im Falle einer Absage würden sie aber auf den Kosten sitzen bleiben. Spanien hat Grenzkontrollen für Reisende aus Italien angekündigt. Damit reagiert Spanien auf die Weigerung Italiens, Kontrollen nach der Ceuta-Migrationskrise wieder aufzuheben. Ab heute würden Reisende aus Italien zunächst bis zum 7. September stichprobenartig an Häfen und Flughäfen kontrolliert, heißt es in einem Dekret der Regierung in Madrid. Als Grund wurde der anhaltende Druck irregulärer Migration genannt, dem Italien ausgesetzt sei. Ein Löschhelikopter mit 2 Personen an Bord ist in der Nähe eines riesigen Waldbrandes im US-Bundesstaat Utah abgestürzt. Ob die Insassen überlebten, ist nicht klar. Beim abgestürzten Helikopter handelt es sich um einen Schwerlasthelikopter, der Löschwasser transportierte. Aufpassen auf der A5 Biel Richtung Solothurn. Zwischen Grenchen und Solothurn West hat es Gegenstände auf der Fahrbahn. A2 Luzern Richtung Gotthard. Zwischen Wassen und Göschenen 2 km Stau. Und in der Gegenrichtung zwischen Quinto und Airolo 3 km Stau. Heute gibt es wieder viel Sonne. Nur in den Bergen hat es ein paar Wolken. Die Temperatur steigt heute bis auf 32 Grad.

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1: Ja, so schön am Samstagmorgen, da haben wir noch alles vor uns. Ganz Wochenende, wenn ihr schon habt. Nach einer normalen Arbeitswoche fühlt sich 2 Tage frei haben gut an. Und wenn ihr gerade noch die letzten Ferientage habt, dann fühlt sich logischerweise irgendwie noch ein bisschen weniger an. So oder so, ein guter Samstag, ein guter Endspurt von den Schulferien, bevor es dann für viele, viele am Montag wieder losgeht. Und ein schönes Wochenende bei uns. FM1 spielt für euch dazu am meisten Musik, jetzt mit dem aktuellen von der Taylor Swift.

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4: Ich bin die Birgit Orgler. Guten Morgen.
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4: Die Militärjustiz hat ein Verfahren wegen mutmaßlicher Dienstgeheimnisverletzung im Verteidigungsdepartement eingestellt. Das schreibt der Blick. Eine zweijährige Untersuchung liefere keine Hinweise darauf, wer dem Schweizer Radio und Fernsehen Informationen gab. Bei den Informationen ging es darum, dass der Bundesrat bei seinen bestellten Abwehrsystemen Deutschland den Vortritt ließ und Deutschland die Systeme an die Ukraine weitergab. Die Militärjustiz nehme nun an, dass SRF die Informationen aus Deutschland erhalten habe. Umweltminister Albert Rösti zeigt sich zunehmend ungehalten über das Verhalten der Stromkonzerne. Das schreibt die Schweiz am Wochenende. Die Stromkonzerne wagten sich nur zögerlich an Großprojekte, obwohl es ihnen mit dem Stromgesetz möglich wäre, den Ausbau erneuerbarer Energien voranzutreiben. Bei Speicherprojekten werde der Nutzen über den Naturschutz gestellt. Der US-Senat hat für Sanktionen gegen Russland gestimmt. Mit den Sanktionen soll Russland wegen des Ukraine-Kriegs stärker unter Druck gesetzt werden. Die Senatorinnen und Senatoren stimmten mit einer deutlichen Mehrheit für das Gesetz. Nun muss noch das Repräsentantenhaus abstimmen. Das Gesetz sieht Sanktionen gegen russische Politiker und Firmen vor. Zudem soll es die russischen Öl- und Gasexporte stärker eindämmen. A2 Chiasso, Richtung Gotthard zwischen Quinto und Airolo, 4 km Stau und in der Gegenrichtung A2 Luzern Richtung Gotthard zwischen Wassern und Göschene 2 km Stau. Heute gibt es wieder viel Sonne, nur in den Bergen hat es ein paar Wolken. Die Temperatur die steigt heute bis auf 32 Grad.
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5: Ja, unser Treffpunkt jede Woche, den Samstag. Schön, dass ihr euch heute wieder einrichten könnt. Und da treffen wir auf einen hinter dem anderen. Remo Farrer, Flo Rida, Miley Cyrus und jetzt der aktuelle

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Es ist wieder Wochenende, wieder Samstag. Guten Morgen hier bei FM1, wo wir euch im Win-Weekend wieder einladen. 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
2: Ich bin die Birgit Orgler. Guten Morgen.
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2: Die Militärjustiz hat ein Verfahren wegen mutmaßlicher Dienstgeheimnisverletzung im Verteidigungsdepartement eingestellt. Das schreibt der Blick. Eine zweijährige Untersuchung liefere keine Hinweise darauf, wer dem Schweizer Radio und Fernsehen Informationen gab. Bei den Informationen ging es darum, dass der Bundesrat bei seinen bestellten Abwehrsystemen Deutschland den Vortritt ließ und Deutschland die Systeme an die Ukraine weitergab. Die Militärjustiz nehme nun an, dass SRF die Informationen aus Deutschland erhalten habe. Die UEFA soll einer angeblichen Geliebten von FIFA-Präsident Gianni Infantino einen hohen Betrag bezahlt haben, damit sie verschwindet. Das zeigt ein Exklusivbericht des Telegraph. Die Affäre betreffe die Zeit, als Infantino Generalsekretär der UEFA war. Die Frau sei damals auf eine Führungsposition befördert worden, und zwar von Infantino persönlich. Die genaue Höhe der Abfindung ist nicht bekannt, der Telegraph schreibt jedoch von einer mindestens sechsstelligen Summe. Ein Löschhelikopter mit zwei Personen an Bord ist in der Nähe eines riesigen Waldbrandes im US-Bundesstaat Utah abgestürzt. Ob die Insassen überlebten, ist nicht klar. Beim abgestürzten Helikopter handelt es sich um einen Schwerlasthelikopter, der Löschwasser transportierte. A2, Chiasso, Richtung Gotthard, zwischen Quinto und Airolo 5 km Stau und in der Gegenrichtung A2 Luzern Richtung Gotthard zwischen Wasser und Göschene 2 km Stau. Heute gibt es wieder viel Sonne, nur in den Bergen hat es ein paar Wolken. Die Temperatur steigt heute bis auf 32 Grad.

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zuverlässig bei euch mit ganz vielen Hits. FM1 spielt Shania Twain. Wo ihr vielleicht euer Smartphone heute auch schon ein paar Mal gebraucht habt, beliebte App momentan bei vielen, irgendeine Wetter-App. Da schreibt der Schweiz heute, wegen dem Sommerwetter mit wenig Regen bzw. eben auch zwischendrin immer wieder mal Gewitter, haben mehrere Wetter-Apps jetzt im Sommer Rekordzahlen gehabt. Ja, Rekordzahlen auch heute wieder. Es bleibt sonnig und heiß. Bis 31 Grad erwarten wir heute. Auch gut, die Radio FM1 App übrigens. Da gibt es alles, was ihr braucht. Auch ganz viel Auswahl an verschiedener Musik. Je nachdem, noch was das euch gerade ist. Uns ist jetzt noch J-Lo und David Guetta hier bei FM1. Ihren aktuellen hier im Mehr Musik Wochenende.

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4: Und wieder ein sonniger Sommersamstag. Ein guter Morgen hier bei FM1. Jetzt um 9 Uhr mit den Infos für euch.
5: Ich bin Birgit Orgler. Guten Morgen.
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5: Umweltminister Albert Rösti zeigt sich zunehmend ungehalten über das Verhalten der Stromkonzerne. Das schreibt die Schweiz am Wochenende. Die Stromkonzerne wagten sich nur zögerlich an Großprojekte, obwohl es ihnen mit dem Stromgesetz möglich wäre, den Ausbau erneuerbarer Energien voranzutreiben. Bei Speicherprojekten werde der Nutzen über den Naturschutz gestellt. Die Militärjustiz hat ein Verfahren wegen mutmaßlicher Dienstgeheimnisverletzung im Verteidigungsdepartement eingestellt. Das schreibt der Blick. Eine 2-jährige Untersuchung liefere keine Hinweise darauf, wer dem Schweizer Radio und Fernsehen Informationen gab. Bei den Informationen ging es darum, dass der Bundesrat bei seinen bestellten Abwehrsystemen Deutschland den Vortritt ließ und Deutschland die Systeme an die Ukraine weitergab. Die Militärjustiz nehme nun an, dass SRF die Informationen aus Deutschland erhalten habe. Heute ist Weltkatzentag. Laut der Datenplattform Statista ist die Katze in der Schweiz das beliebteste Haustier. In der Schweiz gibt es aber auch mehr als 225.000 streunende Katzen, wie eine Studie der Universität Bern zeigt. Viele von ihnen würden unter Krankheiten, Hunger oder Parasiten leiden, sagt Ilana Bollack von der Tierschutzorganisation Vierpfoten.
7: Katzen brauchen, wie andere Haustiere auch, eine medizinische Versorgung, eine zuverlässige Betreuung und vor allem Kastration, damit das Leid der Katzen nicht von Generation zu Generation weiter vergrößert.
5: Streunerkatzen wurden häufig von Bauernhof- oder Hauskatzen abstammen, die nicht kastriert seien, so Bollack.
4: 2:09 ist es. Auf der Ostschweizer und der Bündner Strasse, da sieht es aktuell gut aus. Am Gotthard, da staut es wieder auf der A2 Richtung Süden. Rund 40 Minuten obendrauf ab am Steg bis Göschene. Ich wünsche euch unterwegs allen eine gute Fahrt. Ja, erkennen Sie inzwischen auch, oder? Viel Sonne gibt es wieder. Einzig paar Quellwolken Richtung Berge. Bei wieder heissen 27 bis 31 Grad am Nachmittag. Auf morgen Sonntag da kommen mehr Wolken im Verlauf des Tages. Es bleibt aber gleich vielfach trocken. Der grosse, lange ersehnte Regen weiterhin nicht in Sicht. Bei bis 33 Grad den morgen.
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4: Ja, das Wochenende, die Tage, die ihr vielleicht auch gerne einladen oder eingeladen sind. Und wir vom Win Weekend laden da jeden Samstag ein mit angesagten Events. 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

0: So gut ist euch ein Start ins Samstag FM1 mit dem aktuellen Hit von Harry Styles. Und immer mit Tickets für euch. Das Win Weekend, wo wir euch immer einladen am Samstag. Und Manuela von Gavil, was hast du schon gemacht bis jetzt heute?
1: Noch nicht so viel. Ich bin
0: nur
1: aufgeräumt.
0: Ja. Nicht nichts, oder? Ich glaube, andere haben weniger gemacht bis jetzt heute Morgen.
1: Ja, gut, das kann auch sein, ja.
0: Blumen tränken, wie viele Blumen hast du zum Tränken?
1: Also, ich habe noch in der Wohnung rein. Also, das sind schon so 20.
0: Okay, also nicht von außen, wo du jetzt in den letzten Tagen, Wochen, ja, Monaten zu viel hast du Wasser gegeben, oder auch?
1: Nein, dort habe ich nur meine Kräuter zum guten Glück. Okay. Und der Rasen, den muss man nicht tränken, der ist sowieso braucht.
0: Ja, ich würde sagen, der hat wahrscheinlich die gleiche Farbe wie
1: ich. Der hat noch nie Wasser bekommen von mir.
0: Sehr gut. Genau. Also, sehr gut, ja. Gell, man muss dann weniger Rasen mähen. Man muss immer positiv sehen.
1: Ja, das ist so. Ich habe den Rasenmeier schon lange nicht
0: mehr gebraucht. Wir hoffen auf ein bisschen Regen. Und was sicher gibt von mir, Tickets lasse ich regnen für dich. Zwei Stück Haupttribüne, beste Plätze, FCS gegen Thun.
1: Echt wahr? Danke vielmals. Das ist echt cool. Ich bin jetzt noch nie durchgekommen. Das ist jetzt mega leer.
0: Irgendwann ist es
1: Zeit. Ja, da freue ich mich mega.
0: Hey, super, danke vielmals. Sehr gerne. Schon mal dem viel Spass, wenn es soweit ist. Und weiterhin ein gutes Wochenende.
1: Danke vielmals. Dann wünsche ich dir auch.
0: Dankeschön.
1: Danke nochmal vielmals für Tickets.

0: Schweiz. Lohnt sich auch. Ganz viele von uns sind inzwischen wieder zurück von der Ferien. Willkommen wieder da. Schön, sind wir wieder zurück am FM Island. Ich hoffe, ihr habt es schön gehabt, wenn ihr vielleicht auch ein bisschen weg sind. Sommerferien oder alles gut irgendwo an einem anderen Ort. Irgendwo am Strand, Kokosnuss, alles gut. Anders essen passt. Aber so nach zwei oder vielleicht sogar drei Wochen, ich weiß nicht, wie es heute einmal geht, aber ist einfach auch wieder schön. Da freut man sich auf FM Eis, auf einen Herdöpfelsalat, Bratwurst und Bon Jovi. Ja, können wir euch heute. Bon Jovi, Kulthit, You Give Love a Bad Name. Grosser Song, dabei für euch in der Wochenend-Playlist. Auch Dua Lipa haben wir in der nächsten Viertelstunde, da bei FM Eis, wo wir am meisten Musik spielen für euch. Gerade auch als nächstes mit dem aktuellen von Teddy Swims. Richtig cooler Song von Mr. Know It All. Gibt's gerade für euch Samstag in 60 Sekunden.
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0: Gitarre, Schlagzeug, schön laut und lange Haare und gerade kurze Haare und ein Laptop. Aber auch gut, der aktuelle Hit von Berliner DJ Alle Farben zusammen mit dem Rene Miller. Jetzt gerade für euch morgen.
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2: Was macht man eigentlich, wenn man das Ziel erreicht hat, wenn man Olympiagold gewonnen hat? 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

0: Nummer 1 bei euch am Samstag. Und danke vielmals für alle die lieben Nachrichten, gerade vorher im Studio. Irgendetwas tönig komisch. Alles gut, also auch im Radio ist es nicht, sondern der Studio-PC hat sich vorher kurz ins Wochenende verabschiedet. Das Gute! Ich bin jetzt im Studio 2 gezügelt, da tut alles. Und auch gut, habe ich Tickets können mitnehmen können. Hier im Win-Weekend. Nach dem 10 schenke ich euch gerade wieder. Und auch ganz viel Musik ist wieder dabei. Der aktuelle von der Tiffany Harris. Auch unter anderem hier im Mehrmusik-Wochenende. Nach dem 10.
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0: Auch ein Samstag hier bei FM1 mit einem kurzen Update, jetzt am 10.
9: Ich bin Birgit Orgler.
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9: Die UEFA soll einer angeblichen Geliebten von FIFA-Präsident Gianni Infantino einen hohen Betrag bezahlt haben, damit sie verschwindet. Das zeigt ein Exklusivbericht des Telegraph. Die Affäre betreffe die Zeit, als Infantino Generalsekretär der UEFA war. Die Frau sei damals auf eine Führungsposition befördert worden, und zwar von Infantino persönlich. Die genaue Höhe der Abfindung ist nicht bekannt. Der Telegraph schreibt jedoch von einer mindestens sechsstelligen Summe. Hitze und Trockenheit setzen den Alpen der Ostschweiz zu. Auf der Alp Oberkäserin in Ampen musste Wasser mit einem Helikopter eingeflogen werden. Die Kosten trägt der Alpbetrieb selbst. Der Kanton St. Gallen kommt nicht für diese Kosten auf. Heute ist Weltkatzentag. In der Schweiz ist die Katze das beliebteste Haustier. Laut der Datenplattform Statista leben in der Schweiz bis zu 2 Millionen Katzen. Für die Biodiversität sind die vielen Katzen allerdings ein Problem. Die große Katzenpopulation schade der Artenvielfalt, sagt Agneta Heumann von der Umweltschutzorganisation Pro Natura.
11: Wenn jetzt wegen schlechter Lebensraumqualität Bestände am Viehbien an einem Ort klein sind, dann ist es natürlich sehr ungünstig, wenn dann auch noch die Hauskatze dazukommt. Die kann dann wie noch der Tropfen im vollen Fass sein, dass dann lokal eine Amphibienart halt verschwinden tut.
9: Schätzungsweise jagen Katzen zudem pro Jahr 30 Millionen Vögel.
0: Jetzt sind wir ab 10 Uhr, kommt gut und sicher an, immer mit uns bestens informiert und erlauft auf der Ostschweiz und auch der Bündnerstrasse. Ja, viel Sonne haben wir heute den ganzen Tag mit harmlosen Quellwolken, später dann Richtung Bergen. 27 bis 31 Grad erwarten wir. Auf morgen Sonntag wird es noch ein bisschen heißer, mit allerdings mehr Wolken und eher nur Lokalregen, wenn überhaupt.
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0: Ja, in 2 Wochen ist es soweit. 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

0: Und da schauen wir immer, da bei FM1 im Win-Weekend, dass ihr etwas vorhabt. Wir laden euch ein ins Toggenburg in 2 Wochen am Sonntag als Mikro-Hiking Sounds. Da gibt es ganz viel Live-Musik, zum Beispiel mit den Baseballs. Ja, sind die. Der Sian ist auch dabei. Und auch der Remo Farrar. Und ihr seid mit uns, mit dem Win-Weekend, eben auch gratis dabei. Und da geht Sarah von Mattwil.
1: Wow, da freut mich riesig. Danke vielmals.
0: Ja, gerne. Mit Begleitung. Ihr geht ins Zweite und habt dann einen wunderbaren Sonntag dort.
1: Wow, das ist mega lieb. Danke vielmals.
0: Sehr, sehr gern. So geht das Wochenende gut los, oder?
1: So geht es sehr gut los. Perfekt. Einmal riesig. Die meisten haben da schon am Grinsen.
0: Ah, sehr gut. Das ist immer gut, wenn jemand grinst. Das ist ein gutes Zeichen. Du, was habt ihr sonst noch vor? Noch mehr zum Grinsen dieses Wochenende?
1: Jetzt gehen wir dann nachher noch ans Motorfestival Affeldrangen, wo wir noch ein bisschen Werbung für unser Töffli-Treffen machen, das am Sonntag in einer Woche stattfindet. Genau.
0: Eben Freude allem mit Motor in diesem Fall.
1: Ja, richtig. Je älter, desto besser.
0: Sehr schön. Hey, dann wünsche ich euch ein ganz gutes Wochenende mit diesen alten Motoren. Und wenn es so weit ist, dann das Wildhaus.
1: Super, vielen herzlichen Dank und da wünsche ich dir auch.
0: Dankeschön.

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1: Vielleicht wird eure Liste auch von Woche zu Woche länger. Liste mit Sachen, die ihr mal machen wollt, wenn es wieder mal so richtig schön regnet, einen ganzen Tag lang. Ist weiterhin nicht in Sicht. Wollen es natürlich auch nicht beklagen. Wunderschön sonnig auch heute. Ja, unsere Liste mit guten Hits. Das ist auch richtig, richtig lang. Wir machen gerade weiter mit dem aktuellen von der Holly Humberstone. Da BFM 1. Wir spielen am meisten Musik für euch Wochenende, auch mit dem Elton John und Britney Spears. Und immer auch so grosse Songs. Von vergangenen Zeiten. Mit der von der Irene Cara. Alles gerade wieder für euch hier im Mehr Musikwochenende BFM 1.
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0: gutes Wochenende, Tobi FM1. Ja, er könnte gerade mehrere Wochen auf Tour. So viele Anmeldungen sind von euch reingekommen.
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0: Ja, der Baschi, er kommt ja zu euch an die vielleicht unglaublichsten Orte, wo er noch gar nie ein Konzert gespielt hat. Ganz viele liebe, schöne Anmeldungen sind von euch reingekommen. Ob irgendwo auf einem Bauernhof mit Affen, ich habe gar nicht gewusst, dass es das gibt, oder eben bei euch ganz intim daheim in der Stube. Bei euch in der Bude, mitten in der Produktionshalle oder in einem Büro, in der Schule, auf dem Pausenplatz, auf dem Spielplatz. Die Liste ist ewig lang von euch. Danke schon mal für die vielen, vielen schönen Einladungen. Und wo der Baschi denn wirklich das exklusive Mini-Konzert, das es nicht zum Kaufen gibt, das es hier bei uns gibt, das Mini-Konzert, wo und auch spielt, da erfahren wir dann nächste Woche am Montag bei den FM1 Wachmacher am 20 ab 7.
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0: Was ist dein aktueller Hit? Hausbauen.

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0: viel Musik und Tickets. In der nächsten Stunde unter anderem Dobby FM 1, der aktuelle Hit von der Leonie und dem Callum Scott. Und Festival-Tickets für euch habe ich gerade auch nach dem Elfi hier im Win Weekend.
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0: Ein guter Samstag für euch, die gerade dazugekommen sind. Nebst der meisten Musik haben wir auch immer ein kurzes Update für euch. Jetzt am 11.
7: Ich bin Birgit Orgler.
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7: In Zürich findet heute Nachmittag die Street Parade statt. Die weltweit größte Techno-Party geht um 13 Uhr los und steht unter dem Motto «Together we move». Michelle Howald.
9: «Together we move», zusammen bewegen wir uns und bewegen sich heute Nachmittag wieder ein Haufen Menschen rund ums Zürcher Seebecki. Bis zu 1 Million Raverinnen und Raver aus der ganzen Schweiz und im Ausland dürften an die Street Parade pilgern. Schutz und Rettung Zürich ist mit einem grossen Aufgebot vor Ort und betont, man solle genug Wasser trinken. Der SBB stellt jenste die extra Züge.
7: Die Hitzebeauftragte der UNO kritisiert den Hitzeschutz der Schweiz. In der Schweiz am Wochenende sagt die Beauftragte, in der Schweiz hätten mit einem besseren Schutz Todesfälle verhindert werden können. Es reiche nicht, einfach vor Hitze zu warnen. Insbesondere ältere Menschen, die allein leben, dürften nicht sich selbst überlassen werden. Es brauche Personen, die zu den Menschen nach Hause gehen und sie bei Bedarf an kühlere Orte bringen. Solche Schutzmaßnahmen seien unverzichtbar. Auf der Schwäbisch-Alb ist ein 31-jähriger Autofahrer gestern mit einem Hydranten kollidiert. Ungefähr 70.000 Liter Wasser liefen deshalb aus. Der Autofahrer habe nach einer Linkskurve beim Restaurant Passhöhe zu stark beschleunigt, worauf das Heck seines Autos ausgebrochen sei. Anschließend kollidierte er nach Polizeiangaben frontal mit einem Brunnen und einem Hydranten. Hitze und Trockenheit setzen den Alpen der Ostschweiz zu. Auf der Alp Oberkäserin in Ampen musste Wasser mit einem Helikopter eingeflogen werden. Die Kosten trägt der Alpbetrieb selbst. Der Kanton St. Gallen kommt nicht für diese Kosten auf.
0: Ein Grosszoll und Rex jetzt am 2.11. Hier steht es ein bisschen in Graubünden auf der A13. Es hat ganz richtig Chur ab Maienfeld bis Langquart wegen Überlastung. Und auf der A13 San Bernardino richtig Chur zwischen Rotenbrunnen und Reichenau auch auf dem Abschnitt stocken. Sonst sieht es ganz okay aus in Graubünden und auch der Ostschweiz. Am Gotthard hier steht es rund 40 Minuten auf der A2 Richtung Süden. Wenn es denn geht, kommen wir bald an. Viel Sonne haben wir heute, einzig paar Quellwolken, später dann Richtung Berge. Bei wieder den heissen 27 bis 31 Grad am Nachmittag. Auf Mannsundi kommen mehr Wolken im Verlauf des Tages. Es bleibt aber gleich vielfach trocken. Nicht überall kann es regnen und eben lange nicht verbreitet. Bis 33 Grad morgen.
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0: Ja, ihr habt Wochenende und wir haben Tickets für euch. 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

0: Tönt wie ein lockerer Sommertag am Wochenende. Leonie und Callum Scott, ihren aktuellen. Der Chef meist mit dem Win-Weekend, wo wir euch exklusiv einladen, wenn ihr gerne gute Live-Musik habt. Mit Naomi Larraine, Ray Dalton. Der Baschi auch dabei und auch alle Farben. Alles da und noch viel mehr gibt es am Samstag, am 5. September, am Argovia-Fest auf dem Bierfeld. Grossartige Live-Musik eben und auch allgemein eine riesengroße Party. Und bei uns gibt es Tickets. Und ich habe gerade gehört, die Maya von Wielen geht.
1: Ja, das ist ja mega cool.
0: Sehr cool.
1: Ich habe die Tochter gesagt, das wäre mega cool. Sie ist erst 12, aber ja.
0: Ja, mit Begleitung. Sind ja zwei Tickets, sie geht ja nicht allein.
1: Ja, genau. Die leben wir nicht allein. Das ist ja mega cool. Danke
0: vielmals. Sehr, sehr gern. Ganz viel coole Live-Musik. Es gibt auch noch Tickets zum Kaufen, aber ist ja ideal, wenn ihr es gewinnt bei uns, oder?
1: Genau, ja, wunderbar, ja.
0: Sehr cool. Wie es tönt, bist du gerade unterwegs? Wo geht es hin? Was habt ihr vor?
1: Wir gehen dann See baden. Also so ein Seebad, immer beides.
0: Habt ihr wahrscheinlich nicht zuerst mal gemacht, den Sommer bis jetzt, oder?
1: Ja, genau. Genau.
0: Ja, hey. Dann kühlt euch gut ab, ganz ein schönes Wochenende.
1: Dann machen wir, ja. Danke vielmals.

0: Ein gutes Wochenende mit FM1. 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Ja, und so einen kultigen 90er Hit haben wir schon mal zum Aufwärmen, sozusagen. Der Coolio in der nächsten Viertelstunde für euch hier in der Wochenend-Playlist. Zusammen mit dem Tom Gregory. FM1 spielt für euch am meisten Musik. Auch gerade mit dem aktuellen Lieblingssong von euch, Taylor Swift. In 50 Sekunden für euch bereit.
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0: Das ist der Dermot Kennedy, da bei FM1 und da hier ist Sarah von Mattwil.
1: Wow, das ist mega lieb. Danke viel, viel mal.
0: Sie hat bei mir heute im Win Weekend schon Tickets fürs Mikro Hiking Sounds gewonnen. Und ja, nach dem 12. Uhr nochmal für euch so Tickets. Einfach da bleiben. Und dazu spielen wir da bei FM1 weiterhin am meisten Musik. Unter anderem auch mit dem Aktuell von der Bibi Rexha in der nächsten Stunde.
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0: Mittagszeit, je nachdem, wo wir gerade da sind, ja, im Tagesablauf. Der Samstag hier bei FM1 mit Infos. Jetzt ist 12 Uhr.
12: Ich bin die Birgit Orgler.
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12: In Zürich findet heute Nachmittag die Street Parade statt. Die weltweit größte Techno-Party geht um 13 Uhr los und steht unter dem Motto «Together we move». Michelle Howald.
14: Together we move, zusammen bewegen wir uns und bewegen sich heute Nachmittag wieder ein Haufen Menschen rund ums Zürcher Seebecki. Bis zu einer Million Raverinnen und Raver aus der ganzen Schweiz und im Ausland dürften an die Street Parade pilgern. Schutz und Rettung Zürich ist mit einem grossen Aufgebot vor Ort und betont, man solle genug Wasser trinken. Der SBB stellt jenseits die Extrazüge.
12: Das Zwangsmaßnahmengericht des Kantons Wallis hat die Maßnahmen gegen Jacques und Jessica Moretti um 3 Monate verlängert. Die Auflagen umfassen ein Ausreiseverbot aus der Schweiz und die Pflicht, sich täglich bei einem Polizeiposten zu melden. Das Ehepaar, das im Fall des Brandes von Grand Montana beschuldigt wird, hat nun jedoch eine Lockerung der Auflagen beantragt. Das bestätigt die Staatsanwaltschaft. Die beiden Beschuldigten wollen ihre tägliche Meldung bei der Polizei mit einem Videoanruf erledigen dürfen. Auf der Schwäbalb ist ein 31-jähriger Autofahrer gestern mit einem Hydranten kollidiert. Ungefähr 70.000 Liter Wasser liefen deshalb aus. Der Autofahrer habe nach einer Linkskurve beim Restaurant Passhöhe zu stark beschleunigt, worauf das Heck seines Autos ausgebrochen sei. Anschließend kollidierte er nach Polizeiangaben frontal mit einem Brunnen und einem Hydranten.
0: Immer gut und sicher ankommen mit uns, jetzt am 2 ab 12 Uhr. Der Stau in Graubünden auf der A13, San Bernardino Richtung Chur, ab Rotenbrunnen bis Reichenau plus 20 Minuten wegen Überlastung. Und in der Gegenrichtung stocken ein bisschen ab Reichenau bis Rotenbrunnen. So läuft es in der Ostschweiz und Graubünden kommen gut an. Ja, viel, viel Sonne haben wir wieder heute den ganzen Tag mit harmlosen Quellwolken so richtig Berge. 27 bis 31 Grad gibt es dann am Nachmittag. Auf morgen Sonntag wird es nochmal sogar so 1-2 Grad heißer, mit allerdings dann immer mehr Wolken. Und innen gleich nur Lokalregen, flächendeckend Regen gibt es auch morgen nicht. Wenn eben überhaupt, zum Teil bleibt es auch trocken.
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0: Ja, in 2 Wochen ist es schon so weit. Da ist das Wildhaus Mikro Hiking Sounds. Live-Musik und das mit den wunderschönen Toggenburger Bergen. Am Sonntag in 2 Wochen, am 23. August, mit dabei Remo Farrer, Cian, The Baseballs und noch mehr. Und 2 Tickets sind jetzt hier bei mir. Wartet auf euch 0848 22 22 11 und gratis dann in 2 Wochen auf

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0: Haut richtig in den aktuell von der BB Rexha, da bei FM1. So schön ist das Wochenende mit uns. Wir machen es immer noch besser mit dem Win-Weekend, wo wir euch zuverlässig immer am Samstag Tickets schenken. Ihr Treue, ihr kennt es, oder? Und Sandra von St. Gallen, wo bist du gerade? Was hast du schon gemacht heute?
1: Ja, wir sind gerade unterwegs auf dem Heimweg. Ich war gerade bei den Grosseltern.
0: Sehr schön. Grosseltern gut besuchen, immer etwas Gutes, oder? Grosseltern immer gut, oder?
1: Ja.
0: Immer schön.
1: Ja.
0: Ja, hey Sandra, und ideal hast du FM1 Win Weekend im Radio eingestellt. Tickets. Und zwei gehen für Adi, Migo Hiking Sounds.
1: Ja, da freue ich mich mega.
0: Das Wildhaus mit dem Remo Fahrer, den Baseballs und dem Cian.
1: Ja, danke vielmals.
0: Und jetzt, was hast du noch vor?
1: Ja, nicht mehr viel, ein bisschen Sonne geniessen.
0: Ja, war auch sonst, gell? Bei so viel Sonne geniessen wie jedes Wochenende wahrscheinlich.
1: Ja, gell. Ja.
0: Hey, dann gutes Geniessen und viel Spass, wenn es denn so weit ist.
1: Ja, danke.

Aber wahrscheinlich liegt sie jetzt gerade irgendwo am Schatten, entspannt, so wie jeden Tag. Euch hat's, wenn ihr eine habt. Weltkatzentag ist heute. Ist das beliebteste Haustier in der Schweiz, Katz. Und die deutsche Sängerin Leonie, sie ist auch ein Tierfan, setzt sich auch immer wieder für ein Tier ein. Ist aber Team Hund. Ihren Hit haben wir hier bei FM1 für euch. In der nächsten Viertelstunde. Wir spielen die meiste Musik für euch Wochenends. Auch immer mit so kultigen wie der von der Elena Miles. Und der Kamera. Auch gerade dabei. Eure Playlist für die freien Tage hier bei FM1. Ist gerade halb eins gewesen. Und ja, auch immer mit dem Update für euch unterwegs, was aktuell in Graubünden immer noch staut auf der A13. San Bernardino Richtung Chur. Ab Rotenbrunnen bis Reichenau plus 20 Minuten. Ein paar Minuten mehr auch in der Gegenrichtung. Kommt hier bald durch. Wünsche euch weiterhin eine sichere Sache.

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0: das Wochenende mit uns. Mehr, die von euch sozusagen überrennt worden sind.
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0: Ja, überrennt von euch von so vielen schönen Anmeldungen. Ja, der Baschi, er kommt zu euch, spielt ein einmaliges und exklusives Mini-Konzert, wo es so nicht zum Kaufen gibt, sondern eben nur für euch im kleinen Rahmen, egal wo er dann auch ankommt. Danke schon mal für euch, viele, viele Anmeldungen.
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0: 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Ob es irgendwo auf einer Baustelle ist, in einem kleinen Schreibergarten, mitten in einer Produktionshalle oder einfach in eurer Stube gemütlich zu Hause, wo auch immer. Da erfahren wir dann am Montagmorgen bei der FM1 Wachmacher am 20.07.

0: Es ist parat. Parat für euch 30 aktuelle Lieblingshits von dieser Woche, die FM1 Hörercharts. Heute mit der Pamela Zimotti startet gerade nach dem Eis.
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5: Ich bin die Biege Dorgler.
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5: Das Zwangsmaßnahmengericht des Kantons Wallis hat die Maßnahmen gegen Jacques und Jessica Moretti um 3 Monate verlängert. Die Auflagen umfassen ein Ausreiseverbot aus der Schweiz und die Pflicht, sich täglich bei einem Polizeiposten zu melden. Das Ehepaar, das im Fall des Brandes von Grand-Montana beschuldigt wird, hat nun jedoch eine Lockerung der Auflagen beantragt. Das bestätigt die Staatsanwaltschaft. Die beiden Beschuldigten wollen ihre tägliche Meldung bei der Polizei mit einem Videoanruf erledigen dürfen. Wegen eines großen Waldbrands am Gardasee sind mehr als 200 Menschen evakuiert worden, darunter zahlreiche Touristen. Der Brand ist am Westufer von Italiens größtem See ausgebrochen. Der Brand oberhalb des Ufers verbreitet sich nach Angaben der Feuerwehr seit gestern rasant. Auch am Vormittag waren noch zahlreiche Einsatzkräfte bemüht, das Feuer unter Kontrolle zu bringen, bis jetzt allerdings ohne Erfolg. Der ChatGPT-Entwickler OpenAI will nach eigenmächtigen Hacking-Attacken durch künstliche Intelligenz seine neuen KI-Modelle härter kontrollieren. Software mit weitreichenden Fähigkeiten soll stärker überwacht und abgeschirmt werden. Für ein neues KI-Modell mit dem Namen Astra hat das zur Folge, dass gewisse Aktivitäten vorerst pausiert werden. OpenAI sei zum Schluss gekommen, dass Astra in der Lage sei, komplette Cyberattacken durchzuführen. Stau hat es auf der A1 Bern Richtung Zürich zwischen den Verzweigungen Lutherbach und Herkingen. A2 Basel Richtung Luzern zwischen Egerkingen und Herkingen. A1 Zürich Richtung Bern zwischen Rotrist und Niederbib. A2 Chiasso Richtung Gotthard zwischen Quinto und Airolo 6 km und in der Gegenrichtung zwischen Wassen und Göschenen 3 km. A14 Zug Richtung Luzern zwischen Buchrain und der Verzweigung Rotsee. Dort hat es ein Bahnfahrzeug, der linke Fahrstreifen ist blockiert. Stockender Verkehr hat es auf der A1 Bern Richtung St. Gallen zwischen Dietikon und dem Gubristunnel. A1 Zürich Richtung Bern zwischen Kirchberg und Schönbühl. A3 Basel Richtung Chur zwischen Urdorf Süd und Zürich West. Und A3 Chur Richtung Basel zwischen Urdorf Nord und dem Limmataler Kreuz. Heute gibt es wieder viel Sonne. Nur in den Bergen hat es ein paar Wolken. Die Temperatur die steigt heute bis auf 32 Grad.
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9: Mit mir, der Pamela Zimotti, Nadja und Katharina, beide noch in der Ferien. Darum übernehme ich den Samstag sehr gern. Die Sommerferien die sind dann aber wieder meist am Montag vorbei. Dann geht der Ernst vom Leben wieder los. Darum geniessen wir diese Wochenende noch mal in vollen Zügen, wie immer am Samstag. Zwischen dem 1 und 3 mit euren Top 30 im Countdown. Zum Start gehören wir uns da gerade euren aktuellen Liebling von letzter Woche. Dai Dai von der Shakira und dem Burna Boy.
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0: Katy Perry auf Platz 28 von unseren FMI's Eurocharts mit ihrem neuesten Wurf Watch It Burn. Ja, hat sogar mal eine eigene Glassensorte rausgebracht, die Liebe. Baby, you're a firework, blue raspberry. Blaues Himbeerglasse und hausgemachte Himbeergumpfe mit Regenbogenstreusel oben drauf. Ja, und gerade an dem herrlich sonnigen und heißen Samstag, Mami, während in der Gelaterie im FMI's Land ein Haufen Glassekugeln über den Tresen gehen. Ja, da haben da wahrscheinlich alle eure Favoriten, genau wie Franziska von Steinebrunn.
1: Oder Schocki oder Kaffee, die drei Sachen eigentlich.
0: Ja, beim Sänger Nico Santos wäre es weniger als Otto, sondern mehr und. Weil er biegt sich seine Waffeln immer voll.
2: Jedes Mal drei Kugeln.
0: Ja, unter drei Glassekugeln läuft nicht mehr bei ihm. Er, der uns zum nächsten Schleckglasse an, jetzt in Hit All-Time-High spendiert. Da bei den FMI's Hörercharts auf dem Platz.

0: Einen wunderschönen guten Samstagnachmittag und schön sind wir mit FM1 unterwegs, da wo wir euch wie jede Woche um diese Zeit eure Top 30 im Countdown dabei haben. Wir sind angekommen beim Platz Nummer 23 und der kommt von einem Herrn, den wir schon auf Platz 27 gehört haben. Ja, der Nico Santos. Why don't you stay? Zweimal vertreten die Woche, das im neuesten Wurf «Why Don't You Stay» gibt es dann auch live zum Geniessen. Mittwoch am 11. November kommt dann nämlich ins Hallenstadion auf Zürich. Also wenn ihr noch keine Tickets habt, postet euch und geniessen seinen aktuellen Hit direkt als nächstes hier bei den Hörercharts.
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0: Einen schönen guten Samstag, Nomi. Mit euren Top 30 im Countdown hier bei den FMI's Hero Charts. Platz 20 gehört heute Ray Dalton mit Got That High. Und damit kommen wir zu der ersten Neuvorstellung von dieser Woche. Und die kommt von einer jungen Frau, die mit 20 schon ein Weltstar ist. Sie wird als Adele von der Gen Z betitelt und heisst Sienna Spiro. Ein bisschen Jazz, ein bisschen Soul und ein bisschen Orchester und mit einer grossartigen Stimme dazu begeistert die britische Sängerin die ganze Welt. Auch uns, darum haben wir sie jetzt dabei mit ihrem neuesten Wurf Great Expectations.
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2: Ich bin Dani Glur.
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2: Ein Alpinist aus dem Kanton Schwyz, der gestern als vermisst gemeldet wurde, konnte nur noch tot geborgen werden. Nach ersten Erkenntnissen war der 69-Jährige in eine Gletscherspalte im Gebiet Sandfirn in Glarus Süd gestürzt, teilt die Glarner Polizei mit. Im Luftraum des NATO- und EU-Mitgliedstaates Bulgarien ist eine Drohne eingedrungen. Das Flugobjekt sei auf bulgarischem Staatsgebiet in einer Entfernung von 100 Metern von der rumänischen Grenze explodiert, sagte Bulgariens Ministerpräsident Rumen Radev. An der Drohne sei eine Großmenge Sprengstoff angebracht gewesen. Teams der bulgarischen Grenzpolizei und des Verteidigungsministeriums des Landes seien dabei, die Herkunft der Drohne festzustellen, sagte Radev weiter. Es gebe keine Verletzten und auch keine Sachschäden. Der US-amerikanische Senat hat sich überraschend früh auf einen Übergangshaushalt geeinigt. Republikanische und demokratische Senatorinnen und Senatoren haben mit einer großen Mehrheit für einen entsprechenden Gesetzesentwurf gestimmt. Dieser sieht die Weiterfinanzierung der US-Regierungsgeschäfte bis Mitte Dezember vor. Die Abstimmung erfolgte nach mehrstündigen Beratungen und kurz vor der Sommerpause. Nun muss noch die zweite US-Parlamentskammer, das Repräsentantenhaus, für den Übergangshaushalt stimmen, damit ein Shutdown abgewendet werden kann. Es ist gerade einiges los auf der Straße. Es hat einen Unfall auf der Autobahn A2 Luzern Richtung Basel zwischen Diekte und dem Aristorf. Darum dort ein Stau. Stau auch auf der A1 Bahn Richtung Zürich zwischen der Verzweigung Lutherbach und Herkingen. Wir verlieren bis zu einer Viertelstunde. A1 Zürich Richtung Bern zwischen Herkingen und Niederbipp. Auch dort 20 Minuten länger als normal. A2 Basel Richtung Luzern zwischen Egerkingen und Herkingen. Dann Stau vor dem Gotthard Richtung Norden zwischen Ginto und Airolo 6 km. Heisst, wir verlieren gut eine Stunde. Und die andere Richtung, Luzern Richtung Gotthard zwischen Wasze und Göschenen. 3 km Stau heisst, man fliegt gut eine halbe Stunde. Und noch ein schlimmer sieht es auf der A13 aus, San Bernardino Richtung Chur zwischen Thusis Nord und Reichenau. Dort ein Stau wegen Verkehrsüberlastung und es ist mit grossem Zeitverlust zu rechnen, weil es dort eine Streckensperrung gegeben hat. Der Verkehr wird dort von der Autobahn weggeleitet. Es staut auch in die andere Richtung, A13 Chur Richtung San Bernardino zwischen Reichenau und dem Isabella-Tunnel. Es bleibt sonnig und meistens wolkenlos, das bei Temperaturen von deutlich über 30 Grad.
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5: Hey, it's David Guetta.
6: Grüezi mal von meiner Seite. Pamela Zimatti, mein Name, begleitet euch durch den hitzigen und sonnigen Samstagnachmittag mit euren 30 beliebtesten Hits der Woche. Und da sind wir auch schon in der Hälfte angekommen. Platz 15 wartet auf uns und damit One Republic mit ihrem aktuellen Need Your Love. Weiter geht's.

0: Ausbauen von Baschi, diese Woche auf Platz 11 von unseren FM1-Hörercharts. Ja, seit gestern ist auch sein neues Album «Bürgin» draussen. Und wir bringen dann zu euch den Baschi.
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2: Hallo zusammen, ich bin der Baschi und ich komme zu euch.
0: Ja, ist absolut Wahnsinn. So viele von euch haben sich angemeldet bei uns in der Radio FM1 App. Und zwar für ein exklusives und intimes Mini-Konzert am nächsten Donnerstag, am 13. August.
2: Das Ziel dieser Mini-Konzerte ist, ein bisschen abschalten vom Alltag. Vielleicht hat man eine gute Runde, eine gute Jass-Runde. Vielleicht sind es ein paar Freundinnen, die jeden Donnerstag oben vielleicht irgendwie zusammen irgendetwas unternehmen. Und wieso nicht mal schnell den Baschi sich zu organisieren und ich komme vorbei. Wir verbringen ein, zwei coole Stunden miteinander. Ich singe ein paar Songs aus dem neuen Album.
0: Ja, richtig coole Sache. Und wer, wo und bei wem der Baschi das exklusive Mini-Konzert spielt, hat er selber ausgesucht. Und verraten wir euch am Montagmorgen bei unseren Wachmachern. 20 ab Sydney. Und bei uns geht es jetzt weiter mit dem nächsten Hit. Tolly Humberstone mit

0: Die Sonne scheint an dem Samstag noch mehr und hier bei FMI. Es geht jetzt zu Ihnen, geht auch. Im 97 hat Dario G mit Sunshine einen Hit rausgehauen, der uns auch fast 30 Jahre später so von gute Laune bringt. Sommer, so eine gute Laune, auf einmal ist der Samstag gerade noch mal ein Ticken besser. Und der legendäre Hey Mama Echo, der hält garantiert lang noch. Sunshine, unser Flashback-Hit in dieser Stunde. Da bei der FMI Hörercharts. Geht als erstes.
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Spielen könnt ihr heute Nachmittag definitiv auf der Nase schauen, liebes FM Island. Anders ist das mit den rosaroten Brillen. Ja, kennt ihr vielleicht auch, wenn man frisch verliebt ist. Ja, da ist die Welt wunderbar rosarot. Alles ist super, alles ist toll. Und dann kommt eben der Moment, wo man alles wieder ein bisschen klarer sieht. Wo man auf den Boden der Realität ankommt. Nicht mehr alles so rosarot ist wie am Anfang. Und genau dem Moment sagt der deutsche Sänger der Kamerad Love Sober. Liebesnüchtern, um es übersetzen. Die Phase, wo man merkt, dass die bessere Hälfte oder vielleicht sogar die ganze Beziehung doch nicht so super ist. Oder wo einem oft mal auch die weniger guten Seiten auffallen. Das kann wehtun. Aber der Kamerad, der steht positiv im Mittelpunkt. Der Perspektivenwechsel kann einem auch wieder neues Selbstvertrauen geben. Und genau das Gefühl hat er in seinen neuesten Song gepackt. Love Sober, unsere zweite Neuvorstellung von dem Nachmittag. Und jetzt hier bei uns ganz frisch dabei.

0: Taylor Swift macht einen Platz wird diese Woche hier bei uns in den Hörercharts und kraxelt vom dritten auf den zweiten Platz mit ihrem aktuellen Hit Elizabeth Taylor. Und da kommen wir ja schon zum Platz 1 von dieser Woche. Und wenn ihr da den ganzen Top 3 Countdown dabei gewesen seid, fehlt euch vielleicht eben genau noch der eine Hit, wo die letzten zwei Monate überall gross zu hören war, dank der Fußball-Weltmeisterschaft in Nordamerika. Jawohl, Die Die von der Shakira und dem Burna Boy. Ein Song, der eben weitaus mehr ist als nur ein WM-Song, wie Shakira selber sagt.
1: The song is much more than a World Cup song. It's a message for every child who's been told that their dream is too big and to remind us that every champion started out as a kid one day and perhaps went through hardship and struggles. That's why this song has been created not only for the World Cup but for all of those kids.
0: Ja, der Song soll Kinder weltweit Mut machen, um an ihre Träume glauben, egal wie gross das sind. Fußballlegenden wie der Pelé, der Messi und der Ronaldo zeigen, jeder Champion hat einmal ein bisschen angefangen. Und wir spulen gerne nochmal den Anfang des Songs und geniessen ihn in voller Länge. Die Die von der Shakira und dem Burna Boy. Hey!

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2: Ein Alpinist aus dem Kanton Schwyz, der gestern als vermisst gemeldet wurde, konnte nur noch tot geborgen werden. Nach ersten Erkenntnissen war der 69-Jährige in eine Gletscherspalte im Gebiet Sandfirn in Glarus Süd gestürzt, teilt die Glarner Polizei mit. Im Luftraum des NATO- und EU-Mitgliedstaates Bulgarien ist eine Drohne eingedrungen. Das Flugobjekt sei auf bulgarischem Staatsgebiet in einer Entfernung von 100 Metern von der rumänischen Grenze explodiert, sagte Bulgariens Ministerpräsident Rumen Radev. An der Drohne sei eine Großmenge Sprengstoff angebracht gewesen. Teams der bulgarischen Grenzpolizei und des Verteidigungsministeriums des Landes seien dabei, die Herkunft der Drohne festzustellen, sagte Radev weiter. Es gebe keine Verletzten und auch keine Sachschäden. Der frühere persönliche Anwalt von US-Präsident Donald Trump, Todd Blanche, ist als Justizminister bestätigt worden. Die Senatorinnen und Senatoren stimmten knapp mit 50 zu 49 Stimmen für Blanche. Dieser wurde von Trump im April als Justizminister eingesetzt. Zuvor hatte der US-Präsident die frühere Justizministerin Pam Bondi entlassen. Blanche gilt als loyaler Unterstützer Trumps. Es hat Stau wegen einem Unfall auf der Autobahn A2 Luzern Richtung Basel zwischen Diekta und dem Aristorf-Tunnel. Dann Stau auf der A1 Bern Richtung Zürich zwischen der Verziehung Lutherbach und Herkingen. Man verliert bis zu einer Viertelstunde. A1 Zürich Richtung Bern zwischen Herkingen und Niederbipp. Dort geht es 10 Minuten länger. Dann Stau vor dem Gotthard Richtung Norden zwischen Ginto und Airolo noch 6 km Stau. Und Richtung Süden sind es 3 km zwischen Wassen und Göschenen. Es staut auch auf der A13 San Bernardino Richtung Chur zwischen Rotenbrunnen und Reichenau. Dort fliegt man bis zu 40 Minuten. Stocken tut es auf der A1 Bern Richtung St. Gallen zwischen Dietika und dem Gubrist. A1 St. Gallen Richtung Zürich zwischen Wallisellen und Zürich Ost. A3 Chur Richtung Basel zwischen Urdorf Nord und dem Limmataler Kreuz. Und auf der A1 Zürich Richtung Bern zwischen Kriegstetten und Schönbühl. Es bleibt sonnig und meistens wolkenlos, das bei Temperaturen von deutlich über 30 Grad.

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5: Hat man ja manchmal schon gesehen, irgendwo in einem Film, so kleine Caipirinhas, keine Ahnung, scharfe Zähne.
2: Und wenn du mal so einen würdest sehen, so ein Caipirinha, was würdest du machen, wenn du im Wasser wärst?
5: Panisch irgendwie wegschwimmen oder packen, keine Ahnung.
2: Und wenn du würdest packen und verwischen, was würdest du dann machen mit dem Caipirinha?
5: Wegschwimmen ans Land und dann wieder reinwerfen.
2: Würdest du ihn nicht trinken?
5: Nein. Oh mein Gott.
2: Wieso langst du jetzt am Kopf?
5: Das geht natürlich auch als Getränk, was Caipirinha heisst.
2: Genau, Santa ja. Verde Piranha.
5: Oh mein Gott, ja, genial.
2: Du, dann wünschst du dir ein schönes Tägli.
5: Merci.
2: Und wenn du das nächste Mal ein Caipirinha siehst, nimmst du ihn und trinkst ihn.
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6: Wegen des niedrigen Wasserstands des Rheins haben mehrere deutsche Bundesländer das Sonntagsfahrverbot für Lastwagen aufgehoben. Damit werde sichergestellt, dass die Lieferketten aufrechterhalten werden können, so die Behörden. Der tiefe Rheinpegel behindert den Warentransport auf dem Fluss. Mehrere andere Bundesländer kritisieren die Maßnahme. Mehr Lastwagen am Wochenende führten in der Ferienzeit zu mehr Staus, sagte etwa der Verkehrsminister von Sachsen-Anhalt. In Zürich läuft seit ein paar Stunden die Street Parade. Die Stadt erwartet hunderttausende Teilnehmerinnen und Teilnehmer. Die 33. Street Parade ist damit wohl die größte Technoparty der Welt. Letztes Jahr wurde die Besucherzahl auf 800.000 geschätzt. Love Mobiles fahren bis am späten Abend im Schritttempo ums Zürcher Seebecken. Zudem gibt es 9 Bühnen. Gegen 22 Uhr endet die Fahrt der Trucks. Um Mitternacht verstummt die Musik schließlich auch auf den Fest in installierten Plätzen. In Schernis ist ein Mann nach einem Messerangriff verhaftet worden. Der 31-jährige Schweizer hat am Freitagabend bei einer Auseinandersetzung mutmaßlich einen 38-jährigen Nordmazedonier mit einem Messer leicht verletzt. Der Verdächtige wurde in seiner Wohnung verhaftet. Nach ersten Erkenntnissen der Polizei seien die beiden Männer im Keller eines Mehrfamilienhauses aneinander geraten. Polizei und Staatsanwaltschaft haben die Ermittlungen aufgenommen.
7: Es hat Stau wegen einem Unfall auf der Autobahn A1 Bern Richtung Zürich zwischen der Verzweigung Lutherbach und Niederbipp. Wir fliegen bis zu einer Viertelstunde. Dann staut es auch ohne Unfall vor dem Gotthard A2 Giasso Richtung Gotthard zwischen Ginto und Airolo.

Kilometer, heisst mit Verlauf von Stunde. Und in die andere Richtung, Luzern, Richtung Gotthard zwischen Wasser und Göschenen, 3 km Stau, heisst man verliert eine halbe Stunde. Stau auch vor dem San Bernardino Richtung Chur zwischen Rotenbrunnen und Reichenau, dort verliert man über eine halbe Stunde. Stocken tut es auf der A1 Bern Richtung St. Gallen zwischen Dietikon und Gubrist, A1 St. Gallen Richtung Zürich zwischen Wallisellen und Zürich-Ost, A3 Chur Richtung Basel zwischen Urdorf Nord und Limmataler Kreuz, A1 Zürich Richtung Bern zwischen Herking und Niederbipp und zwischen Kirchberg und Schönbühl. Es bleibt sonnig und meistens wolkenlos, das bei Temperaturen von deutlich über 30 Grad.

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2: Schwendener.
3: Und da ist Kantonales Schulamt St. Gallen. Grüezi wohl, Herr Schwendener.
2: Grüezi wohl.
3: Herr Schwendener, ich rufe an wegen dem Schulanfang.
2: Jawohl.
3: Und zwar haben wir Sie hier eingeteilt beim Kinderfußgängerdienst am Montag 7.20 Uhr.
2: Mich? Ja, ich weiss nicht, ob ich da bin am Montag. Weil ich gehe am Sonntag habe einen Termin.
3: Aha.
2: Und ich weiss nicht, ob ich dort bleiben oder ob ich zurückkomme.
3: Ja, dann müssen Sie einfach zurückkommen, oder? Weil es gibt heute noch eine kurze Einleitung.
2: Aha.
3: Und die wäre in St. Gallen.
2: Die wäre in St. Gallen?
3: Ja, die wäre bei uns im Büro. Das ist einfach eine kurze Theorieübersicht, dass da sicher alles mit den rechten Dingen nachher zu und her geht, oder? Das ist reine Vorsichtsmaßnahme.
2: Ich lasse mich da nicht einteilen für so einen Scheiß, da können wir einen anderen Double suchen, echt. Ich habe sonst so viel um die Ohren und geschäftlich und...
3: Kellen haben Sie wahrscheinlich nicht, oder?
2: Nein.
3: So eine Leuchtkelle. Ich habe gesehen, im Jumbo gibt es die relativ günstig für 34,90. Müssten Sie dort noch eine posten?
2: Also können wir das nicht nochmal besprechen, Mann. Dann kann ich nicht nachher auf 35 auf St. Gallen kommen.
3: Also es ist so, Sie werden auch entlohnt, oder? Ich meine, das ist überhaupt kein Thema.
2: Das würde ich auch noch.
3: Ja, ja, entlohnt. Ja. Dann müssen Sie mir so. Dann noch Ihre Kontoangaben angeben, damit wir die 14,50 könnten überweisen für den Morgen.
2: Ja, Sie sind ja ein Lustiger für 14,50, da stand ich nicht einmal auf. Hä?
3: Wieso meinen Sie?
2: Ja, der 14 Franken kommt mir ja nie hin.
3: Nein, es sind 14,50.
2: Ja, aber da hat man Spesen und Umtrieb und alles.
3: Aber ich brauche noch Ihre Mailadresse, weil da kann ich Ihnen den Halbjahresplan gerade noch schicken, oder?
2: Was heisst das? Dann muss ich noch mehrmals nachher das machen.
3: Ja, ist einfach ein halbes Jahr nachher, da sind Sie wieder frei davon. Es wäre einfach einmal Montag und...
2: Eine E-Mail-Adresse habe ich keine.
3: Aha, dann schicken wir Ihnen den Halbjahresplan per Post, ist das gut?
2: Was ein Scheissdreck, schicken wir das per Post?
4: Herzlich willkommen beim Kellerfon.
2: Sicher nicht, oder? Verarschung. Gut, ich hätte gerne keinen Termin. Ich wollte mich nur rausreden.
4: Nein!
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5: Wegen des niedrigen Wasserstands des Rheins haben mehrere deutsche Bundesländer das Sonntagsfahrverbot für Lastwagen aufgehoben. Damit werde sichergestellt, dass die Lieferketten aufrechterhalten werden können, so die Behörden. Der tiefe Rheinpegel behindert den Warentransport auf dem Fluss. Mehrere andere Bundesländer kritisieren die Maßnahme. Mehr Lastwagen am Wochenende führten in der Ferienzeit zu mehr Staus, sagte etwa der Verkehrsminister von Sachsen-Anhalt. In Schernis ist ein Mann nach einem Messerangriff verhaftet worden. Der 31-jährige Schweizer hat am Freitagabend bei einer Auseinandersetzung mutmaßlich einen 38-jährigen Nordmazedonier mit einem Messer leicht verletzt. Der Verdächtige wurde in seiner Wohnung verhaftet. Nach ersten Erkenntnissen der Polizei seien die beiden Männer im Keller eines Mehrfamilienhauses aneinander geraten. Polizei und Staatsanwaltschaft haben die Ermittlungen aufgenommen. In Zürich läuft seit ein paar Stunden die Street Parade. Die Stadt erwartet hunderttausende Teilnehmerinnen und Teilnehmer. Die 33. Street Parade ist damit wohl die größte Techno-Party der Welt. Letztes Jahr wurde die Besucherzahl auf 800.000 geschätzt. Love Mobiles fahren bis am späten Abend im Schritttempo ums Zürcher Seebecken. Zudem gibt es 9 Bühnen. Gegen 22 Uhr endet die Fahrt der Trucks. Um Mitternacht verstummt die Musik schließlich auch auf den Fest installierten Plätzen. Es hat Stau auf der Autobahn A1 Bern Richtung Zürich zwischen der Verzweigung Lutherbach und Herkingen. Dort verliert man gute Viertelstunde. Dann vor dem Gotthard Richtung Norden zwischen Faido und Airolo 10 km Stau mittlerweile. Heisst, man verliert 1 Stunde und 40 Minuten. Für die, die Richtung Zürich müssen, wird empfohlen, die Umleitung über die A13 San Bernardino-Tunnel zu nehmen. Aber auch dort hat es Stau zwischen Rotenbrunnen und Reichenau, verliert man gute 1/2 Stunde. Stocken tut es im Moment auf der A1 Bern Richtung St. Gallen zwischen dem Limmatalkreuz und dem Kubrist, A1 Zürich Richtung Bern zwischen Kirchberg und Schönbühl und A3 Basel Richtung Zürich zwischen Effingen und dem Bötzberg-Tunnel. Dort hat es ein Pannenfahrzeug und der rechte Fahrstreifen ist blockiert. Es bleibt sonnig und meistens wolkenlos, das bei Temperaturen von deutlich über 30 Grad.

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7: Wegen eines großen Waldbrands am Gardasee sind mehr als 200 Personen evakuiert worden, darunter zahlreiche Urlauber. Das Feuer wütete nach Angaben der Feuerwehr am Westufer im Norden von Italiens größtem See. Der Brand in den Bergen oberhalb des Ufers breitete sich gestern Abend sowie in der Nacht rasant aus. Im Laufe des heutigen Tages konnten alle Touristen und Anwohner wieder zurück in ihre Häuser. In Norwegen ist ein Reisebus mit deutschen Touristen umgestürzt. Es gibt mehrere leicht Verletzte. Laut dem öffentlich-rechtlichen Radiosender NRK sind 34 Deutsche an Bord des Busses gewesen. 4 von den leicht Verletzten seien in Krankenhäuser gebracht worden. Der Bus war in Zentralnorwegen unterwegs gewesen, als er auf einer Fernstraße in einer Kurve umkippte. Warum sich der Unfall ereignete, ist noch unklar. In Uesslingen im Thurgau hat ein Mann gestern Abend in seinem Garten Schüsse abgegeben. Verletzt wurde dabei niemand, teilt die Kantonspolizei Thurgau mit. Als die Polizei beim Haus eintraf, war der Mann bereits im Haus. Der 67-jährige Schweizer wurde festgenommen. Im Haus wurden außerdem Betäubungsmittel sichergestellt. Es hat im Moment Stau auf der Autobahn A1 Bern Richtung Zürich zwischen Wangen an Aare und Herkingen. Dort verliert man gut 10 Minuten. Dann staut es vor dem Gotthard Richtung Norden zwischen Faido und Airolo. 9 Kilometer hat es dort. Heisst, man hat gut 1,5 Stunden länger. Für Reisende Richtung Zürich wird empfohlen, die Umleitung zu nehmen über die A13 über den San Bernardino-Tunnel. Aber auch dort hat es ein bisschen Stau. A13 San Bernardino Richtung Chur zwischen Rotenbrunn und Reichenau verliert man gut eine Viertelstunde. Dann stockt es noch auf der A1 Bern Richtung St. Gallen zwischen dem Limmataler Kreuz und dem Gubrist und auf der A3 Chur Richtung Basel zwischen Urdorf Nord und dem Limmataler Kreuz. Es bleibt sonnig und meistens wolkenlos, das bei Temperaturen von deutlich über 30 Grad.
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0: Den 73 Jahre alten Mann wird nun wegen mehrfacher Körperverletzung und des Versuchs vorsätzlicher Tötung im Straßenverkehr ermittelt. Die Drohne, die heute in den Luftraum des NATO- und EU-Mitgliedstaates Bulgarien eingedrungen war, ist wahrscheinlich eine ukrainische. Die erste Analyse der Reste des Flugobjekts, das rund 100 Meter von der rumänischen Grenze entfernt explodierte, zeigte, dass es sich höchstwahrscheinlich um eine Lockdrohne Maya handelte. Das teilte das bulgarische Verteidigungsministerium mit. Dieser Drohnentyp werde von den ukrainischen Streitkräften häufig verwendet. In Uesslingen im Thurgau hat ein Mann gestern Abend in seinem Garten Schüsse abgegeben. Verletzt wurde dabei niemand, teilt die Kantonspolizei Thurgau mit. Als die Polizei beim Haus eintraf, war der Mann bereits im Haus. Der 67-jährige Schweizer wurde festgenommen. Im Haus wurden außerdem Betäubungsmittel sichergestellt. Im Tessin hat es einen Unfall gegeben, darum Stau, A2 Chiasso Richtung Gotthard zwischen Lugano Nord und Dosso di Taverne Tunnel. Dort ist die Strecke im Moment gesperrt und es hat 3 km Stau. Stau jetzt auch vor dem Gotthard zwischen Ginto und Airolo, 7 km noch. Das heisst, wir verlieren über 1 Stunde. Für Reisende Richtung Zürich wird empfohlen, dass man die Umleitung nimmt über die A13 über den San Bernardino Tunnel. Auch dort hat es Stau, San Bernardino Richtung Chur zwischen Rotenbrunn und Reichenau. Im Moment verliert man gut eine Viertelstunde. Dann weiter im Norden, A2 Gotthard Richtung Basel zwischen dem Kirchenwaldtunnel und Emmen Süd. Auch dort hat es Stau, man verliert bis zu 20 Minuten. Und stocken tut es noch auf der A1 Bahn Richtung St. Gallen zwischen dem Limmataler Kreuz und dem Gubrist. Das wegen Verkehrsüberlastung.
1: Morgen Sonntag wird es auch wieder heiß. Bis 34 Grad erwarten wir. Allerdings ist es dann nicht mehr einfach nur sonnig. Im Verlauf des Tages kommen immer mehr Schleierwolken, zum Teil auch Quellwolken. Vor allem Richtung Alpen kann es so ab Nachmittag und Abend Regen oder eben auch ein Gewitter geben. Sonst im Flachland eher weniger. Ganz ausgeschlossen ist es nicht. Aber der grosse Regen, der kommt weiterhin nicht.
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0: 1 bis 34 Grad erwarten wir. Allerdings ist es dann nicht mehr einfach nur sonnig. Im Verlauf des Tages kommen immer mehr Schleierwolken, zum Teil auch Quellwolken. Vor allem Richtung Alpen kann es so ab Nachmittag und Abend Regen oder eben auch ein Gewitter geben. Sonst im Flachland eher weniger. Ganz ausgeschlossen ist es nicht. Aber der grosse Regen, der kommt weiterhin nicht. Alle aktuellen Verkehrsmeldungen gibt es auch immer bei uns auf der Radio FM1 App. Wir wünschen euch weiterhin eine gute Fahrt.
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3: Die Hitzebeauftragte der UNO kritisiert den Hitzeschutz der Schweiz. In der Schweiz am Wochenende sagt die Beauftragte, in der Schweiz hätten mit einem besseren Schutz Todesfälle verhindert werden können. Es reiche nicht, einfach vor Hitze zu warnen. Insbesondere ältere Menschen, die allein leben, dürften nicht sich selbst überlassen werden. Es brauche Personen, die zu den Menschen nach Hause gehen und sie bei Bedarf an kühlere Orte bringen. Solche Schutzmaßnahmen seien unverzichtbar. Spanien hat Grenzkontrollen

0: Geheimdienst sei.
1: Die Militärjustiz hat ein Verfahren wegen mutmaßlicher Dienstgeheimnisverletzung im Verteidigungsdepartement eingestellt. Das schreibt der Blick. Eine zweijährige Untersuchung liefere keine Hinweise darauf, wer dem Schweizer Radio und Fernsehen Informationen zur Lieferung eines Panzerabwehrsystems gab. Konkret ging es darum, dass der Bundesrat bei seinen bestellten Abwehrsystemen Deutschland den Vortritt ließ und Deutschland die Systeme an die Ukraine weitergab. Die Militärjustiz nehme nun an, dass SRF die Informationen auch aus Deutschland habe erhalten können.
0: Im Norden Italiens ist ein Autofahrer nach einem Streit absichtlich in eine Gruppe von Velofahrern gefahren. Beim Vorfall in der Nähe von Turin verletzte der Autofahrer 4 von den Velofahrern schwer. Einer musste in kritischem Zustand ins Krankenhaus gebracht werden. Gegen den 73 Jahre alten Mann wird nun wegen mehrfacher Körperverletzung und des Versuchs vorsätzlicher Tötung im Straßenverkehr ermittelt. Ab heute müssen E-Trottinett-Fahrerinnen und Fahrer in Paris einen Helm und eine Leuchtweste tragen. Die Behörden begründen die Maßnahme mit der Zahl der Unfälle mit E-Trottinetts. Diese sei deutlich gestiegen. Die hohe Geschwindigkeit und die schlechte Sichtbarkeit in der Nacht führten zu schweren und oft schädlichen Schädel-Hirn-Traumata.
2: Morgen Sonntag wird es auch wieder heiß. Bis 34 Grad erwarten wir. Allerdings ist es dann nicht mehr einfach nur sonnig. Im Verlauf des Tages kommen immer mehr Schleierwolken, zum Teil auch Quellwolken. Vor allem Richtung Alpen kann es so ab Nachmittag und Abend Regen oder eben auch ein Gewitter geben. Sonst im Flachland eher weniger. Ganz ausgeschlossen ist es nicht. Aber der grosse Regen, der kommt weiterhin nicht. Alle aktuellen Verkehrsmeldungen die gibt es auch immer bei uns auf der Radio FM 1 App. Wir wünschen euch weiterhin eine gute Fahrt.
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3: Das Zwangsmaßnahmengericht des Kantons Wallis hat die Maßnahmen gegen Jacques und Jessica Moretti um 3 Monate verlängert. Die Auflagen umfassen ein Ausreiseverbot aus der Schweiz und die Pflicht, sich täglich bei einem Polizeiposten zu melden. Das Ehepaar, das im Fall des Brandes von Grand Montana beschuldigt wird, hat nun jedoch eine Lockerung der Auflagen beantragt. Das bestätigt die Staatsanwaltschaft. Die beiden Beschuldigten wollen ihre tägliche Meldung bei der Polizei mit einem Videoanruf erledigen dürfen. Umweltminister Albert Rösti zeigt sich zunehmend ungehalten über das Verhalten der Stromkonzerne. Das schreibt die Schweiz am Wochenende. Die Stromkonzerne wagten sich nur zögerlich an Großprojekte, obwohl es ihnen mit dem Stromgesetz möglich wäre, den Ausbau erneuerbarer Energien voranzutreiben. Bei Speicherprojekten werde der Nutzen über den Naturschutz gestellt.
2: Wegen eines großen Waldbrands am Gardasee sind mehr als 200 Personen evakuiert worden, darunter zahlreiche Urlauber. Das Feuer wütete nach Angaben der Feuerwehr am Westufer im Norden von Italiens größtem See. Der Brand in den Bergen oberhalb des Ufers breitete sich gestern Abend sowie in der Nacht rasant aus. Im Laufe des heutigen Tages konnten alle Touristen und Anwohner wieder zurück in ihre Häuser. Wegen des niedrigen Wasserstands des Rheins haben mehrere deutsche Bundesländer das Sonntagsfahrverbot für Lastwagen aufgehoben. Damit werde sichergestellt, dass die Lieferketten aufrechterhalten werden können, so die Behörden. Der tiefe Rheinpegel behindert den Warentransport auf dem Fluss. Mehrere andere Bundesländer kritisieren die Maßnahme. Mehr Lastwagen am Wochenende führten in der Ferienzeit zu mehr Staus, sagte etwa der Verkehrsminister von Sachsen-Anhalt.
3: Für Schweizer Festivals ist eine Versicherung gegen eine Absage, weil es zu heiß ist, oft zu teuer. Das schreibt die NZZ. Das heitere Open Air in Zofingen und die Musikfestwochen in Winterthur hätten beispielsweise keine entsprechende Versicherung abgeschlossen. Verschiedene Schweizer Open Air Festivals arbeiten demnach eng mit Meteorologen und den Behörden zusammen. Im Falle einer Absage würden sie aber auf den Kosten sitzen bleiben.
2: Die Drohne, die heute in den Luftraum des NATO- und EU-Mitgliedstaates Bulgarien eingedrungen war, ist wahrscheinlich eine ukrainische. Die erste Analyse der Reste des Flugobjektes

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2: 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Guten Abend.
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3: Die Hitzebeauftragte der UNO kritisiert den Hitzeschutz der Schweiz. In der Schweiz am Wochenende sagt die Beauftragte, in der Schweiz hätten mit einem besseren Schutz Todesfälle verhindert werden können. Es reiche nicht, einfach vor Hitze zu warnen. Insbesondere ältere Menschen, die allein leben, dürften nicht sich selbst überlassen werden. Es brauche Personen, die zu den Menschen nach Hause gehen und sie bei Bedarf an kühlere Orte bringen. Solche Schutzmaßnahmen seien unverzichtbar. Spanien hat Grenzkontrollen für Reisende aus Italien angekündigt. Damit reagiert Spanien auf die Weigerung Italiens, Kontrollen nach der Ceuta-Migrationskrise wieder aufzuheben. Ab heute würden Reisende aus Italien zunächst bis zum 7. September stichprobenartig an Häfen und Flughäfen kontrolliert, heißt es in einem Dekret der Regierung in Madrid. Als Grund wurde der anhaltende Druck irregulärer Migration genannt, dem Italien ausgesetzt sei.
2: Nach dem Fund einer Drohne mit Sprengstoff auf dem Flughafen Leipzig berichten US-Medien über eine mögliche Verbindung zu Russland. Das Wall Street Journal schreibt, dass die Drohne mit Sprengstoff wahrscheinlich der russischen Regierung gehöre. Der US-Sender CNN zitiert einen US-Verteidigungsbeamten in Europa mit der Aussage, die USA seien zum Schluss gekommen, dass die Drohne von einem russischen Geheimdienst sei.
3: Die Militärjustiz hat ein Verfahren wegen mutmaßlicher Dienstgeheimnisverletzung im Verteidigungsdepartement eingestellt. Das schreibt der Blick. Eine zweijährige Untersuchung liefere keine Hinweise darauf, wer dem Schweizer Radio und Fernsehen Informationen zur Lieferung eines Panzerabwehrsystems gab. Konkret ging es darum, dass der Bundesrat bei seinen bestellten Abwehrsystemen Deutschland den Vortritt ließ und Deutschland die Systeme an die Ukraine weitergab. Die Militärjustiz nehme nun an, dass SRF die Informationen auch aus Deutschland habe erhalten können.
2: Im Norden Italiens ist ein Autofahrer nach einem Streit absichtlich in eine Gruppe von Velofahrern gefahren. Beim Vorfall in der Nähe von Turin verletzte der Autofahrer 4 von den Velofahrern schwer. Einer musste in kritischem Zustand ins Krankenhaus gebracht werden. Gegen den 73 Jahre alten Mann wird nun wegen mehrfacher Körperverletzung und des Versuchs vorsätzlicher Tötung im Straßenverkehr ermittelt. Ab heute müssen E-Trottinett-Fahrerinnen und Fahrer in Paris einen Helm und eine Leuchtweste tragen. Die Behörden begründen die Maßnahmen